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1: Jennifer Lopez featuring David Guetta. Save Me Tonight.

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2: Platz 1.
3: Hausarrest für Benko. Der Immobilien-Tycoon darf seine Untersuchungshaft in einer Wohnung verbringen. Er bekommt eine Fußfessel, muss sich aber an strenge Auflagen halten.
2: Platz 2.
3: Proteste in Albanien. In der Hauptstadt eskalieren Ausschreitungen von Studenten. Das Bildungsministerium geriet in Brand, nachdem Demonstranten gegen Korruption auf die Straße gingen.
2: Platz 3.
3: Wetterrekord droht, Meteorologen warnen vor einer extremen Erwärmung im Pazifik. Das Phänomen El Niño könnte weltweit für historische Wetterkapriolen sorgen.
2: Platz 4.
3: Haft in der Heimat. Der Nationalrat beschließt die Abschiebung ausländischer Straftäter nach der halben Haftzeit. Nur die FPÖ stimmte gegen das neue Gesetzespaket.
2: Platz 5.
3: Kurz feiert groß. Sebastian Kurz lud 350 Gäste an das Tote Meer. Sein Unternehmen Dream feiert dort den rasanten Aufstieg zum Milliardenkonzern.
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4: Schönen guten Morgen wünsche ich euch. Wir schauen auf die Wetterkarten. Der Tag beginnt streckenweise sehr nebelig. Abseits davon kommt aber die Sonne durch. Immer wieder können Wolkenfelder durchziehen. Etwa im Innviertel kann es bis zum Nachmittag auch leicht nieseln. Sonst wird es heute wieder sehr mild. 13 bis 20 Grad in Vorarlberg, in Tirol heute teilweise bis zu 22 Grad möglich. Wir schauen auf die Straßen. Alles euch. Gute und sichere Fahrt.
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4: Draußen ist es noch zappend duster, aber damit wir trotzdem in Schwung kommen, an diesem Donnerstag gibt's Kato, Turn the Lights Off, Riesenhit aus Dänemark, gleich nach Glockenpark und Dirty Dancing. Guten Morgen.
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Please Don't Go. Keine Sorge, wir gehen nirgends hin. Wir versorgen euch mit den Superhits, die gute Laune machen. Am frühen Donnerstagmorgen gleich Aretha Franklin und George Michael. I Knew You Were Waiting. Jetzt gibt's einmal Ray. Die sucht noch immer einen Husband. Schönen guten Morgen.

0: Guten Morgen, ihr hört OE24, es ist 10 vor halb 6.
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0: Mehr Legende geht nicht. Aretha Franklin und George Michael, I knew you were waiting. Guten Morgen, es ist 6:35.
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15: Schönen guten Morgen wünsche ich euch. Wir schauen auf die Wetterkarten. Der Tag beginnt streckenweise sehr nebelig. Abseits davon kommt aber die Sonne durch. Immer wieder können Wolkenfelder durchziehen. Etwa im Innviertel kann es bis zum Nachmittag auch leicht nieseln. Sonst wird es heute wieder sehr mild. 13 bis 20 Grad in Vorarlberg, in Tirol. Heute teilweise bis zu 22 Grad möglich. Wir schauen auf die Straßen. Alles euch. Gute und sichere Fahrt.
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0: T-Shirt oder doch die dicke Winterjacke Richtung Wochenende? Ja, die Antwort lautet, am besten beides übereinander anziehen. Morgen und am Freitag schenkt uns der Herbst noch einmal absolute Luxusausgabe vom Wetter her. Wenn sich der zähe Frühnebel verzieht, dann klettern die Temperaturen in Tirol und Vorarlberg fast schon auf spätsommerliche 23 Grad. Auch sonst gibt es in den nächsten zwei Tagen Sonnenschein und milde 20 Grad. Aber pünktlich zum Wochenende, da wird es wieder herbstlich. Am Samstag ziehen von Westen her Regenschauer auf und am Sonntag, da stürzen die Werte im Westen auf frostige 8 Grad ab, inklusive ersten Schneefall auf den Bergen. Der Osten hat mit bis zu 18 Grad noch deutlich mehr Glück. Schönen guten Morgen, es ist 6:15.
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2: Olivia Rodrigo, Drop Dead.

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0: Nothing's Gonna Stop Me Now, Samantha Fox. Schönen guten Morgen. Super Hits, gute Laune und die Top-Infos. Das ist OE24, Donnerstag heute, 15. Oktober in 5 Minuten. Da schauen wir uns das Wetter an, schauen wir uns die Verkehrssituation an und dann gibt's die nächsten Superhits. Holly Humberstone, Harry Styles. Ich bin der Thomas. Schönen guten Morgen.
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7: Platz 1.
8: Großbrand in Rust. In der Rusterbucht stehen mehrere Bootsgaragen in Flammen. 11 Feuerwehren kämpfen mit 38 Fahrzeugen gegen das Großereignis.
7: Platz 2.
8: Hausarrest für Benko. Der Signa-Gründer verlässt bald die Untersuchungshaft und wechselt in eine 60 Quadratmeter Wohnung. Ein privates Umfeld übernimmt die Mietkosten für den Immobilien-Tycoon.
7: Platz 3.
8: Kurz feiert in der Wüste. Sebastian Kurz lud 350 Gäste an das Tote Meer. Sein Cybersicherheitsunternehmen Dream ist mittlerweile 3 Milliarden Dollar wert.
7: Platz 4.
8: LASK verliert gegen Liverpool. Die Linzer unterlagen im Europacup deutlich. Trainer Kübauer bemängelt den fehlenden Mut und zu viel Respekt vor dem Gegner.
7: Platz 5.
8: Baby News bei Swank, Schauspielerin. Hilary Swank erwartet mit 52 Jahren erneut Nachwuchs. Die Oscar-Preisträgerin verkündete die Schwangerschaft mit einem Video.
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10: Guten Morgen mit einigen an Nebelfeldern jetzt in manchen Tälern, aber relativ milden Temperaturen. Jetzt 11 Grad schon in Innsbruck, 10 in Bregenz, 6 Grad nur sind es in Graz, 8 Grad sind es in Wien. Pünktlich zum Mittag setzt sich überall freundliches Herbstwetter heute durch. Am Nachmittag ziehen ein paar harmlose Wolken durch. Die Temperaturen klettern auf 13 bis 20 Grad. Im Westen, in Tirol und in Vorarlberg, da könnten es heute sogar bis zu 22 Grad werden. Der Blick auf die Straßen. Achtung auf der A4 in Richtung Budapest zwischen Fischermend und Bruck an der Leiter. Bei Kilometer 24 hat es gekracht, der Pannenstreifen und die erste Fahrspur sind blockiert. Fahrt hier bitte vorsichtig. Ansonsten rollt der Frühverkehr auf den Hauptrouten. Kommt gut an euer Ziel.
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10: Nach 2 Jahren Untersuchungshaft darf er also in eine 60 Quadratmeter Wohnung mit Fußfessel. Der gefallene Immobilien-Tycoon René Benko. Wie sein Tagesablauf jetzt ausschaut, in einer Viertelstunde die Inputs vom Live-Reporter. Schönen guten Morgen.
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0: Humberstone, To Love Somebody. Superhits und gute Laune um 7:07. Guten Morgen.
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0: Genau so machen wir weiter mit Superhits und guter Laune in den Donnerstag von Olly Murs, Heart Skips a Beat, Sabrina Carpenter mit dem Espresso. Zuvor schauen wir aber auf den gefallenen Immobilien-Tycoon.
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Vom milliardenschweren Immobilienimperium direkt in eine bescheidene 60 Quadratmeter Wohnung für René Benko wird das jetzt Wirklichkeit. Aber zumindest darf er raus aus dem Gefängnis, bleibt zwar in Untersuchungshaft, aber die Gefängniszelle wird jetzt gegen Hausarrest mit elektronischer Fußfessel getauscht. Wie der Alltag dort abläuft unter ständiger Überwachung, das weiß OE24-Reporter Marvin Bergauer.

0: an den sich René Benko halten muss. Es ist auch nicht unüblich bei einer elektronischen Fußfessel, dass man nur bestimmte Bereiche der Wohnung betreten darf. Außerdem gibt es ein Kontaktverbot von René Benko gegenüber mehreren Geschäftskontakten von Signa und auch anderen Bereichen. Seine Familie darf er selbstverständlich kontaktieren.
1: Also strikter Tagesplan, kein Schritt vor die Haustür ohne Freigabe. Für Benko ein neues Kapitel, aber wahrscheinlich besser als die Gefängniszelle. Schönen guten Morgen. Wir schauen in dieser Stunde noch in den Vatikan. Ein Gesundheitsupdate vom Papst gibt's in einer halben Stunde.
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0: Für Sabrina Carpenter ist es der Espresso. Für euch vielleicht der Kaffee Latte. Für uns alle geht's in den Donnerstag mit Superhits und guter Laune.
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0: Everybody have fun tonight. Schönen guten Morgen. Wir schauen gleich auf die Top-Klicks, wo Sebastian Kurz seinen Millionenerfolg feiert. Das ist gleich Thema in den Top-Klicks. Wir haben das Gesundheitsupdate zum Papst und wir haben Superhits, die gute Laune machen. Kaigo, Save My Love. Und das ist ganz gemütlich zum Start in den Tag. Sophie B. Hawkins, As I Lay Me Down. Wunderschönen guten Morgen. Es ist gleich 6:55.
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8: Top geklickt, Sebastian Kurz feiert Millionenerfolg. Der Ex-Kanzler hat hunderte Mitarbeiter zu einer Wüstenparty ans Tote Meer eingeflogen. Platz 2, René Benko zieht in Mietwohnung. Der Ex-Milliardär darf die Gefängniszelle verlassen und wird die U-Haft im Hausarrest mit Fußfessel verbüßen. Und Platz 1, Großbrand in der Rusterbucht. 11 Feuerwehren kämpfen aktuell gegen die Flammen in mehreren Bootsgaragen.
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8: Guten Morgen, noch ist es dunkel draußen, teilweise hängt der Nebel sehr zäh, aber pünktlich zur Mittagspause, da setzt sich überall freundliches Herbstwetter durch. Am Nachmittag könnten harmlose Wolken durchziehen, die Temperaturen, die klettern auf 13 bis 20 Grad und im Westen in Tirol und Vorarlberg, da wird es richtig mild, stellenweise heute bis zu 22 Grad. Guten Morgen um 6.31 Uhr. Achtung auf der A4 in Richtung Budapest zwischen Fischerment und Bruck an der Leiter. Bei Kilometer 24 hat es gekracht, der Pannenstreifen und die erste Fahrspur sind blockiert. Fahrt bitte vorsichtig an der Unfallstelle vorbei.
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0: Guten Morgen Österreich, es ist gleich 6:35 und ich habe gute Nachrichten aus Rom.
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0: Papst Leo XIV. Ist auf dem Weg der Besserung. Nach der Entfernung eines Lungentumors im Krankenhaus verläuft die Genesung des Kirchenoberhaupts nach Plan. Der Papst absolviert bereits Atemübungen und ist laut Vatikan bester Stimmung.
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0: Paula Abdul, straight up, schönen guten Morgen mit einem Fußballspektakel gestern in Linz. Bitte, der LASK schießt 3 Tore gegen den FC Liverpool, aber leider 6 bekommen. Die Analyse vom LASK-Coach Didi Kübauer gibt's in der nächsten Stunde. Zuvor haben wir News, Wetter und Verkehrsupdates in genau 5 Minuten um Punkt 7. Guten Morgen wünsche ich euch. Kommt gut in den Donnerstag.
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3: Platz 1.
5: Ukraine-Konflikt. Zelensky wirft Trump vor, auf der falschen Seite der Geschichte zu stehen. Er lehnt Gebietsabtretungen für den Frieden strikt ab.
3: Platz 2.
5: Großbrand in Rust. 11 Feuerwehren bekämpfen ein Feuer in Bootsgaragen am Neusiedler See. Über Verletzte ist aktuell nichts bekannt.
3: Platz 3.
5: Bankpanne in Salzburg. Zwei Studenten erhielten irrtümlich 120.000 statt 12.000 Euro. Die ehrlichen Finder gaben den Betrag sofort zurück.
3: Platz 4.
5: Kurz feiert in der Wüste. Sebastian Kurz lud 350 Gäste zur Firmenfeier an das Tote Meer. Sein Unternehmen Dream ist mittlerweile 3 Milliarden Dollar wert.
3: Platz 5.
5: LASK-Niederlage. Die Linzer unterlagen Liverpool deutlich. Trainer Kübauer bemängelte den fehlenden Mut und zu viel Respekt vor dem Gegner.
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7: Guten Morgen wünsche ich euch. Schauen wir mal gemeinsam auf die Wetterkarten. Noch ist es finster draußen, die Temperaturen sehr unterschiedlich. Nur 6 Grad jetzt zum Beispiel in Graz. 11 Grad hat es aber schon in Innsbruck und vor allem im Westen. Da wird es heute sehr mild in Tirol und in Vorarlberg, teilweise bis zu 22 Grad am Nachmittag. Generell viel Sonne heute in Österreich. Am Nachmittag gehen sich ja ein paar Wolkenfelder aus, die durchziehen. Es bleibt aber trocken im ganzen Land. Durchschnittliche Temperaturen zwischen 13 und 20 Grad. In Wien braucht ihr auf der A23 der Südosttangente Geduld. Zwischen hier Städten und dem Handelsgehege steht ja im Bereich Tunnel hier Städten. 15 Minuten dauert sie länger. Oberösterreich A7 Richtung Linz zwischen Dornach und dem Knoten Linz-Hummelhof dauert es 20 Minuten länger. Eine halbe Stunde plus einplanen in Tirol. Da bremst euch der Verkehr auf der A13 aus Richtung Italien. Zwischen Schönberg-Stubaital und Nösslach gibt's Stau. Was geht's? Gute und sichere Fahrt.
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10: Guten Morgen, Austria.
7: Das war eine Champions League-Abend, den der LASK und die Fans sicher lang nicht vergessen werden. 3 Tore geschossen gegen den FC Liverpool, aber leider auch 6 Tore bekommen. Wie Didi Kübauer diesen historischen Champions League-Abend analysiert, in einer Viertelstunde haben wir die Infos für euch. Gleich nach Caro Emerald, Christy Sarandi und das ist Lady Gaga.
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0: Die Nice Little Penguins mit Flying. Ja, da ist er neunmal ins Tor geflogen, bitte, der Ball im Champions-League-Spiel LASK gegen den FC Liverpool. 3 Tore haben die Linzer geschossen, aber dann doch 3-6 verloren. Aber das Spiel war unglaublich. Nach einem bitteren 0-4 Rückstand haben die Athletiker nicht aufgesteckt und wären fast nochmal zurückgekommen.
1: Du willst große schaffen und dann kriegst du das 1-2-3 und in Wahrheit ist, glaube ich, jedem bewusst, dass du wahrscheinlich das Spiel immer hochgewinner wirst, würde ich sagen. Und da habe ich gesagt, Jungs, jetzt schauen wir, dass wir im Prinzip zumindest einmal kein Tor mehr kriegen und nach vorne schon noch versuchen, wenn wir die Möglichkeit kriegen. Ist dann offensiv, natürlich ist uns mit 3 Toren geglückt, würde ich sagen. Leider haben wir dann auch noch hinten 3 Tore gekriegt, aber ich glaube, die Leute können zumindest auch nach Hause gehen und haben viel Tor gesehen.
0: Ja, definitiv. Und jetzt heißt es Kopf hoch, weiterkämpfen. In der Champions League geht es schon weiter. Nächste Woche bei Sporting Lissabon. Bei uns geht's weiter mit dem nächsten Superhit. Hier ist Ray Dalton. Guten Morgen, es ist 7:15.
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0: Schönen guten Morgen auf OE24. Wenn ihr 120.000 Euro versehentlich von der Bank überwiesen bekommt auf euer Konto, wie würdet ihr reagieren? Also wie Studenten in Salzburg reagiert haben, gleich eines der Top-Klicks, die gibt's in 3 Minuten mit News, Wetter und Verkehrsupdates und mit den Superhits. Teddy Swims in der Playlist. Robbie Williams, ihr seht schon, die Playlist macht gute Laune. Gemeinsam geht's in den Donnerstag. Es ist 7:35.
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2: Studenten geben irrtümliche Geldflut zurück. In Salzburg haben ehrliche Finder eine versehentliche Banküberweisung von 120.000 Euro gemeldet. Platz 2, Bootsgaragen in Rust brennen. 11 Feuerwehren kämpfen am Neusiedlersee gegen ein Großfeuer. Und Platz 1, Zelensky attackiert Trump. Kiew lehnt jeden Gebietsverzicht für ein mögliches Friedensabkommen strikt ab. Alle Infos zum Nachklicken auf oe24.at.
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2: Der Tag beginnt und da hat es jetzt schon 11 Grad in Innsbruck, 9 in Bregenz, 7 hat es in Linz, 6 Grad bei strahlendem Sonnenschein jetzt in St. Pölten. In den Tälern hängen noch einige Nebelfelder drinnen, aber bis zur Mittagspause, da gibt es dann freundliches Herbstwetter. Am Nachmittag, da gibt es dann einiges an Sonnenschein und vor allem im Westen, in Tirol und in Vorarlberg, da wird es sehr mild, Höchstwerte bis zu 22 Grad. Der Blick auf die Straßen um kurz nach 7:30 in Wien braucht ihr auf der A23 Geduld. In Fahrtrichtung Inzersdorf, Stau zwischen Hirschstetten und dem Knotenbrater, 20 Minuten plus. Eine Viertelstunde dauert es länger auf der A2 Richtung Graz, da stockt der Verkehr zwischen Edlitz und Zöbern. Oberösterreich A7 Richtung Linz steht ja zwischen Auhof und dem Knoten Linz-Hummelhof, das kostet euch knapp eine halbe Stunde. Wir schauen nach Tirol auf die A13, in Richtung Italien staut es vor der Galerie Schönberg zwischen Patsch Igels und Matreis-Steinach auf rund 1,5 Kilometer. Und ganz im Westen in Vorarlberg bremst euch eine Baustelle aus auf der A14, da stockt es zwischen der Staatsgrenze Hörbranz und dem Knoten Bregenz. Hier gibt's Behinderungen.
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4: Teddy Swims, Mr. Know-It-All.

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0: Großartig. Robbie Williams, Let Love Be Your Energy. Genau das ist die Musik zum Munterwerden, zum in die Gänge kommen. Schönen Donnerstag. Es ist 7.47 Uhr mit den Top-Infos. Retourschein ausgefüllt und ab zurück zum Absender. Genau das könnte jetzt mit der heiß diskutierten Paketsteuer passieren. Kaum einen Monat ist die Abgabe von 2,40 Euro pro Bestellung da. Da könnte sie jetzt auch schon wackeln. Naja, kein Wunder, der Ärger im Land ist ja riesig, weil die Online-Riesen ja die Kosten einfach direkt auf unsere Rechnungen draufgeschlagen haben. Bei den Neos, da heißt es mittlerweile ganz offen, das war ein echter Murks. Und am Samstag, da kommt jetzt die Regierungsspitze zum Krisengipfel zusammen. Die ÖVP, die zeigt sich gesprächsbereit, nur die SPÖ ziert sich noch ein bisschen wegen der Gegenfinanzierung. Vielleicht wird das ja die kürzeste Steuer der Geschichte. Wir halten euch da auf dem Laufenden.
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1: Yes. Der nächste Superhit aus den Charts. Katy Perry. Watch it burn.

0: Kopftuchverbot an. In den Wiener Schulen gibt's Probleme oder Schulabmeldungen? Gleich eines der Top-Themen in den Top-News. Und wir schauen uns Wetter- und Verkehrsupdates an. Alles in 5 Minuten um Punkt 8. Schönen guten Morgen.
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3: Platz 1.
4: Kopftuchverbot an Schulen. Das Verbot führt kaum zu zusätzlichen Abmeldungen. Die Behörden verzeichnen bisher keine nennenswerten Auswirkungen auf die Schülerzahlen.
3: Platz 2.
4: KI-Update für Wahlen. Anthropic integriert aktuelle US-Wahlinformationen direkt in den Chatbot. Nutzer erhalten damit präzise Daten zum Urnengang.
3: Platz 3.
4: Zelensky kritisiert Trump. Der Präsident wirft dem US-Politiker vor, auf der falschen Seite der Geschichte zu stehen. Die Ukraine lehnt Gebietsabtretungen strikt ab.
3: Platz 4.
4: Kurz feiert in Wüste. Sebastian Kurz lud 350 Gäste zur Firmenfeier ans Tote Meer. Sein Unternehmen Dream erreicht eine Bewertung von 3 Milliarden Dollar.
3: Platz 5.
4: Hilary Swank schwanger. Die 52-jährige Schauspielerin erwartet im Dezember ihr drittes Kind. Sie verkündete die Nachricht mit einem kreativen Video auf Instagram.
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6: Wir schauen gemeinsam auf die Wetterkarten. Einiges an Sonne ist schon da, in einigen Tälern hängt noch der Nebel drin. Aber spätestens bis Mittag, da gibt es dann freundliches Herbstwetter. Einiges an Sonne dabei, die Wolken, die am Nachmittag durchziehen, die sind harmlos. Es bleibt trocken und teilweise sehr mild. Im Westen, in Tirol und in Vorarlberg, da knacken wir stellenweise sogar 22 Grad heute. Weiter auf die Straßen, wir schauen auf die A23 Richtung Inzersdorf, Stau zwischen Hirschstetten und dem Knotenbrater, 20 Minuten dauert es hier länger. In der Gegenrichtung nach Kagran braucht ihr auf der Tangente zwischen dem Favoriten und dem Handelske ebenso Geduld. A22 zwischen der Reichsbrücke und dem Knoten Kaisermühlen gibt stockenden Verkehr. S1 Wiener Außenring Schnellstraße Richtung Korneuburg vor dem Knoten Korneuburg West, 10 Minuten dauert es hier länger. Viel Geduld braucht ihr in Oberösterreich auf der A7 Richtung Linz, steht er zwischen Auruf und dem Knoten Linz-Hummelhof, eine halbe Stunde dauert es hier länger. A9 Richtung Graz zwischen Karlsdorf und dem Schwarzelsee kommt ihr nur C voran und in Vorarlberg der Stauz auf der A14 an der Grenze Hörbrands in Richtung Bregenz, 2 Kilometer Stau im Baustellenbereich.
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6: Guten Morgen, Austria. Vom milliardenschweren Immobilienimperium direkt in eine bescheidene 60 Quadratmeter Wohnung. Rene Benko tauscht jetzt die Gefängniszelle gegen die Fußfessel in einer Wohnung in Innsbruck. Warum das Gericht so entschieden hat, das hören wir in einer Viertelstunde. Gleich nach Mark, Tampa City, und das ist Ed Sheeran für euch. Guten Morgen.
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0: Zim Zim. Unter dem Mangobaum heißt es hier musikalisch und für René Benko heißt es von der Luxusvilla in einen 60 Quadratmeter Bau. Die Handschellen, die klicken jetzt nicht mehr in der Gefängniszelle. Jetzt gibt es die Fußfessel. Also nach 21 Monaten U-Haft darf René Benko die Zelle verlassen, zieht in eine kleine Innsbrucker Wohnung. Aber von echter Freiheit kann keine Rede sein. Jeder Schritt wird lückenlos dort elektronisch überwacht. Warum das Gericht jetzt diese Fußfessel genehmigt hat, das erklärt uns Anwalt Florian Höllwart.
1: Natürlich ist auch ein Argument, dass ein Verteidiger den Beschuldigten nicht Tag und Nacht in der Untersuchungshaft besuchen kann. Und der Herr Benko hat natürlich ein enormes wirtschaftliches Strafverfahren zu erwarten und hatte auch schon. Und da bedarf es entsprechender Besprechungen mit seinem Verteidiger. Und da ist es durchaus nachvollziehbar, dass vielleicht der Verteidiger auch einmal um 22 Uhr in der Nacht zu ihm kommen kann. Und ich glaube, das ist schon ein entsprechendes Argument.
0: Findet ihr die Fußfessel richtig für René Benko? Das ist unsere Frage des Tages. Schauen wir mal aufs Echtzeitvoting. 71% von euch sagen ganz entschieden nein. Bei vielen von euch herrscht der Unverständnis über diese Entscheidung. 29% halten die Entscheidung aber für juristisch vertretbar. Was meint ihr? Gerne mit reinklicken und mitvoten. Das geht auf unserer Webseite ue24radio.at. Und gerne auch laut mit aufdrehen hier beim nächsten Superhits.
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0: Schönen Donnerstag. Welche Party Sebastian Kurz in der Wüste feiert? Gleich eines der Top-Klicks und die Top-Hits kommen von Harry Styles. Jason Mraz. I'm yours. Wir sind da für euch gleich mit News, Wetter und Verkehrsupdates. In 3 Minuten ist es 8:30, ja, und langsam, aber doch denken wir auch an die Weihnachtszeit.
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6: Top geklickt, milliardenschwerer Kurz feiert Firmenerfolg. Der Ex-Kanzler hat hunderte Beschäftigte zu einem dreitägigen Fest ans Tote Meer geladen. Platz 2, Präsident Zelensky erteilt Gebietsverzicht Absage. Das Staatsoberhaupt der Ukraine hat Trumps Russlandkurs als historische Fehlentscheidung verurteilt. Und Platz 1, kaum Abmeldungen wegen Kopftuchverbot. Die neue Regelung hat bisher keine spürbaren Folgen für den heimischen Schulbetrieb.
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6: In vielen Regionen hängt noch der Nebel drinnen, aber bis Mittag, da setzt sich dann überall die Sonne durch, dann gibt's freundliches Herbstwetter. Die Wolken, die durchziehen am Nachmittag, die stören nicht. Es bleibt trocken mit Temperaturen zwischen 13 und 20 Grad. Sehr mild wird's im Westen, in Tirol und in Vorarlberg stellenweise bis zu 22 Grad. Auf den Straßen gibt es Stau auf der A23 Richtung Inzersdorf zwischen Hirschstetten und dem Knoten Prater. 20 Minuten dauert es hier länger. A22 Richtung Wien zwischen der Reichsbrücke und dem Knoten Kaisermühlen im Baustellenbereich gibt es Verzögerungen. Niederösterreich, S1 Wiener Außening Schnellstraße Richtung Korneuburg zwischen Korneuburg Nord und Korneuburg West 10 Minuten plus. Stau gibt es auch auf der A7 Richtung Linz zwischen der Hafenstraße und dem Knoten Hummelhof. Oberösterreich, A1 West Autobahn von Salzburg Richtung Linz zwischen Traun und dem Knoten Linz dauert es ein paar Minuten länger. Wir schauen nach Tirol, A13 zwischen Matreiß-Steinach und dem Brennersee, 6 Kilometer Stau, 20 Minuten plus. Und 20 Minuten dauert es auch länger auf der A12 zwischen Innsbruck West und Innsbruck Ost Richtung Kufstein. Wo es geht, gute und sichere Fahrt.
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9: Harry Styles, American Girls.

0: Guten Morgen. Um 14 Minuten vor 9. Ein Steirer ist direkt nach der Haftentlassung wieder festgenommen worden. Es gibt Terroralarm.
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0: Der 35-Jährige ist unmittelbar nach seiner Entlassung aus der Grazer Kalau wieder verhaftet worden. Er hat sich im Gefängnis radikalisiert und soll eine Ausbildung in einem Terrorcamp in Pakistan sowie Anschläge in Österreich geplant haben. Der Mann bestreitet alle Vorwürfe.
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0: Britney bringt uns in den Donnerstag. Es ist 7 Minuten
1: vor 9. 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
1: Platz 1.
3: Gesundheitskasse unter Druck. Schumann lehnt neue Selbstbehalte ab. Die Chefin warnt vor einer finanziellen Belastung für die Versicherten.
1: Platz 2.
3: Ukraine-Konflikt eskaliert. Zelensky kritisiert Trump scharf. Er wirft dem US-Politiker vor, auf der falschen Seite der Geschichte zu stehen.
1: Platz 3.
3: Terrorverdacht in Graz. Ein radikalisierter Mann wurde nach der Haftentlassung sofort wieder festgenommen. Er soll Anschlagspläne geschmiedet haben.
1: Platz 4.
3: Wunder im Meer. Eine Touristin überlebte nach einem Sprung vom Kreuzfahrtschiff 20 Stunden im Wasser. Ein Frachter rettete die Frau.
1: Platz 5.
3: Skiauftakt in Sölden. Die Experten prüfen heute die Piste am Rettenbachgletscher. Trotz Schneemangels sind die Veranstalter für das Rennen zuversichtlich.
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5: Einiges an Sonne gibt es heute und vor allem im Westen, da wird es heute sehr, sehr mild. Bitte in Tirol und in Vorarlberg, da knacken wir stellenweise die 22-Grad-Marke. Einige Nebelfelder hängen am Vormittag noch drin, bis Mittag sollten sich die aber auflösen. Dann gibt es einiges an Sonne, die Wolken, die am Nachmittag durchziehen, die stören nicht. Im Osten heute Temperaturen zwischen 13 und 20 Grad an Höchstwerten. A23 von Inzersdorf nach Kagran, da staut es zwischen Favoriten und dem Handelskee. Auf der A22 Richtung Wien geht es nur langsam voran zwischen der Reichsbrücke und dem Knoten Kaisermühlen. S1 Richtung Schwechat, zwischen dem Knoten Rustenfeld und Schwechat steht ja 3 Kilometer im Stau. In Oberösterreich auf der A7 dauert es länger Richtung Linz zwischen der Hafenstraße und dem Knoten Hummelhof. A12 Inntalautobahn Richtung Kufsteine steht zwischen Innsbruck West und Innsbruck Ost. Und A13 zwischen Schönberg-Stubaital auf der A13 Richtung Italien bis Nösslach, da gibt es rund 2 Kilometer Stau, das heißt 20 Minuten dauert es hier länger.
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5: Starten wir mal rein in den Arbeitstag und das machen wir mit Pink, Please Don't Leave Me. Wir sind da für euch natürlich ganzen Tag mit den Superhits, die gute Laune machen. J-Lo mit dabei und los geht's mit The Weeknd, Take My Breath. Ich bin der Thomas, guten Start in den Vormittag.
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1: Jennifer Lopez featuring David Guetta. Save Me Tonight.

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2: Kreuzfahrtpassagierin überlebt 20 Stunden im Meer. Eine Urlauberin hat nach ihrem Sprung von Bord überlebt und ist von einem Frachter gerettet worden. Platz 2. Zelensky warnt Trump vor faulen Deals. Der Staatschef hat bekräftigt, dass die Ukraine keine Gebiete an Russland abtreten wird. Und Platz 1. ÖGK-Chefin erteilt selbstbehalten klare Absage. Sie hat neue Zuzahlungen für Patienten abgelehnt und mehr Geld für Kassen gefordert.
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2: In vielen Regionen hängt noch der Nebel drinnen, aber bis Mittag, da setzt sich dann überall die Sonne durch, dann gibt's freundliches Herbstwetter. Die Wolken, die durchziehen am Nachmittag, die stören nicht. Es bleibt trocken mit Temperaturen zwischen 13 und 20 Grad. Sehr mild wird's im Westen, in Tirol und in Vorarlberg stellenweise bis zu 22 Grad. A23 von Inzersdorf nach Kagran, da staut's zwischen Favoriten und dem Handelsquai. Auf der A22 Richtung Wien geht's nur langsam voran zwischen der Reichsbrücke und dem Knoten Kaisermühlen. S1 Richtung Schwechat, zwischen dem Knoten Rustenfeld und Schwechat steht ihr 3 Kilometer im Stau. In Oberösterreich auf der A7 dauert's länger Richtung Linz zwischen der Hafenstraße und dem Knoten Hummelhof. A12 Inntalautobahn Richtung Kufsteine steht zwischen Innsbruck West und Innsbruck Ost. Und A13 zwischen Schönberg-Stubaital auf der A13 Richtung Italien bis Nösslach, da gibt es rund 2 Kilometer Stau, das heißt 20 Minuten dauert es hier länger.
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0: 6 Gegentore kassiert, aber am Ende trotzdem ein fettes Lob von einem Weltklub abgestaubt. Das hat der LASK geschafft. Klar, das 3:6 gegen Liverpool war streckenweise eine harte Lehrstunde. Aber wie die Linzer nach dem 0:4 Rückstand gefeitet haben, das ringt selbst den Engländern riesen Respekt ab. Der Liverpool-Trainer zieht den Hut und meint, der LASK habe Charakter bewiesen, sei viel gelaufen und hat einfach nie aufgegeben. Ja, genau diese Moral braucht man dann auch im nächsten Champions League-Spiel nächste Woche schon. Da geht's für den LASK gegen Sporting Lissabon. Für uns geht's Richtung Mittagspause, jetzt mit Felix Sehn und Pride.
1: 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Felix Sehn, Pride.
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22: Platz 1.
23: Online-Kaufregel. Wer online auf Rechnung kauft, muss sich auf strengere Regeln einstellen. Ab November gelten für Kleinkredite und Zahlungsaufschübe neue Vorschriften.
22: Platz 2.
23: Zelensky kritisiert Trump. Der ukrainische Präsident wirft dem US-Staatschef eine falsche Haltung im Krieg vor. Er betont, sein Land werde keine Souveränität für Geschäfte opfern.

0: 3.
1: Terroralarm in Graz. Ein radikalisierter Steirer wurde nach seiner Haftentlassung sofort wieder festgenommen. Er soll Anschlagspläne geschmiedet haben.
0: Platz 4.
1: Wunder im Meer. Eine Touristin überlebte nach einem Sprung von einem Kreuzfahrtschiff 20 Stunden im Wasser. Ein Frachtschiff rettete die Frau vor der griechischen Küste.
0: Platz 5.
1: Forsthaus Eklat. Simone Lugner droht bei der Show Forsthaus Rampensau ein schnelles Aus. Ihre distanzierte Art sorgt bei den Mitbewohnern für massiven Unmut.
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4: Einiges an Sonne gibt's heute und vor allem im Westen, da wird's heute sehr, sehr mild. Bitte in Tirol und in Vorarlberg, da knacken wir stellenweise die 22-Grad-Marke. Einige Nebelfelder hängen am Vormittag noch drin, bis Mittag sollten sich die aber auflösen. Dann gibt's einiges an Sonne, die Wolken, die am Nachmittag durchziehen, die stören nicht. Im Osten heute Temperaturen zwischen 13 und 20 Grad an Höchstwerten. Auf der A23, da staut es in Fahrtrichtung Inzersdorf zwischen Hirstetten und dem Handelsquai und in Richtung Kagran geht es zwischen Favoriten und dem Knoten Kaisermühl nur im Schritttempo voran. Weiter in die Steiermark auf die A9, in Richtung St. Michael zwischen Schwarzelsee und Seiersberg bremst durch eine Baustelle aus, ein paar Minuten Verzögerung gibt's hier. A13 Richtung Innsbruck, da braucht ihr zwischen Matrei-Steinach und Schönberg-Stubertal wegen stockendem Verkehr 20 Minuten länger. Wo es geht, gute und sichere Fahrt.
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4: Die gibt's von Ella Henderson. Blue, You Make Me Wanna mit dabei. Und wir klären die Frage, ist die Fußfessel für René Benko gerechtfertigt? Unsere Frage des Tages und den Zwischenstand schauen wir uns in dieser Stunde gemeinsam an. Schönen Vormittag.
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11: Verdächtiger nach Entlassung erneut gefasst. In der Steiermark ist ein Mann wegen neuer Anschlagspläne direkt wieder verhaftet worden. Platz 2, Zelensky warnt vor Trump-Russland-Kurs. Kiew hat dem US-Politiker vorgeworfen, von den falschen Beratern gelenkt zu werden. Und Platz 1, strengere Regeln beim Online-Shopping. Neue Gesetze für Ratenkäufe werden Konsumenten ab November vor Schulden

0: allen Schützen. 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
0: In vielen Regionen hängt noch der Nebel drinnen, aber bis Mittag, da setzt sich dann überall die Sonne durch, dann gibt's freundliches Herbstwetter. Die Wolken, die durchziehen am Nachmittag, die stören nicht. Es bleibt trocken mit Temperaturen zwischen 13 und 20 Grad. Sehr mild wird's im Westen, in Tirol und in Vorarlberg stellenweise bis zu 22 Grad. Auf der A23, da staut's in Fahrtrichtung Inzersdorf zwischen Hirschstetten und dem Handelskee und in Richtung Kagran geht's zwischen Favoriten und dem Knoten Kaisermühl nur im Schritttempo voran. Weiter in die Steiermark auf die A9, in Richtung St. Michael zwischen Schwarzelsee und Seiersberg bremst durch eine Baustelle aus, ein paar Minuten Verzögerung gibt's hier. A13 Richtung Innsbruck, da braucht ihr zwischen Matreisch-Steinach und Schönberg-Stubertal wegen stockendem Verkehr 20 Minuten länger. Los geht's, gute und sichere Fahrt!
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2: Holly Humberstone. To love somebody.
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0: Vom milliardenschweren Immobilienimperium direkt in eine bescheidene 60 Quadratmeter Wohnung. Für René Benko wird das jetzt Wirklichkeit. Zumindest da voraus aus dem Knast. Seit 21 Monaten sitzt er in Untersuchungshaft und die Zelle wird jetzt getauscht gegen Hausarrest mit elektronischer Fußfessel. Wie der Alltag dort abläuft unter ständiger Überwachung. Marvin Bergauer hat die Infos.
1: Man wird sich eine Wohnung anmieten, die insgesamt 60 Quadratmeter hat und in Innsbruck steht. Wo diese Wohnung genau ist, wird selbstverständlich nicht verraten. Allerdings gibt es bei dieser elektronischen Fußfessel äußerst strenge Auflagen. Zum Beispiel gibt es einen Stundenplan, an den sich René Benko halten muss. Es ist auch nicht unüblich bei einer elektronischen Fußfessel, dass man nur bestimmte Bereiche der Wohnung betreten darf. Außerdem gibt es ein Kontaktverbot von René Benko gegenüber mehreren Geschäftskontakten von Signa und auch anderen Bereichen. Seine Familie darf er selbstverständlich kontaktieren.
0: Wir schauen auf unser Echtzeit-Voting. Haltet ihr die Fußfessel für René Benko richtig? 27% befürworten die Entscheidung des Gerichts. Für 73% ist das aber die falsche Entscheidung. Was meint ihr zu diesem Thema? Ihr könnt gern mitvoten, mit reinklicken auf OE24 Radio AT. Jetzt der nächste.

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17: Platz 1.
18: Gesundheitskasse unter Druck. Schumann lehnt neue Selbstbehalte ab. Die Chefin warnt vor einer finanziellen Belastung für die Versicherten.
17: Platz 2.
18: Ukraine-Konflikt eskaliert. Zelensky kritisiert Trump scharf. Er wirft dem US-Politiker vor, auf der falschen Seite der Geschichte zu stehen.
17: Platz 3.
18: Terrorverdacht in Graz. Ein radikalisierter Mann wurde nach der Haftentlassung sofort wieder festgenommen. Er soll Anschlagspläne geschmiedet haben.
17: Platz 4.
18: Wunder im Meer. Eine Touristin überlebte nach einem Sprung vom Kreuzfahrtschiff 20 Stunden im Wasser. Ein Frachter rettete die Frau.
17: Platz 5.
18: Skiauftakt in Sölden. Die Experten prüfen heute die Piste am Rettenbachgletscher. Trotz Schneemangels sind die Veranstalter für das Rennen zuversichtlich.
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0: Einiges an Sonne gibt es heute und vor allem im Westen, da wird es heute sehr, sehr mild. Bitte in Tirol und in Vorarlberg, da knacken wir stellenweise die 22-Grad-Marke. Einige Nebelfelder hängen am Vormittag noch drin, bis Mittag sollten sich die aber auflösen. Dann gibt es einiges an Sonne, die Wolken, die am Nachmittag durchziehen, die stören nicht. Im Osten heute Temperaturen zwischen 13 und 20 Grad an Höchstwerten. Auf der A23, da staut es in Fahrtrichtung Inzersdorf zwischen Hirstetten und dem Handelskee und in Richtung Kagran geht es zwischen Favoriten und dem Knoten Kaisermühl nur im Schritttempo voran. Weiter in die Steiermark auf die A9, in Richtung St. Michael zwischen Schwarzelsee und Seiersberg bremst durch eine Baustelle aus, ein paar Minuten Verzögerung gibt es hier. A13 Richtung Innsbruck, da braucht ihr zwischen Matreisch-Steinach und Schönberg-Stubertal wegen stockendem Verkehr 20 Minuten länger. Wo es geht, gute und sichere Fahrt.
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0: Wie wär's mit den 90ern? U2, The Sweetest Thing, spiele ich euch. Außerdem mit dabei Kygo, Save My Love. Und wir starten gleich mit den 80ern. Hier sind die Bee Gees, Secret Love. Einen schönen Vormittag.
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0: Ganz aktuelle News habe ich für euch. Bei Hervis geht der radikale Umbau weiter. Über 20 Filialen sollen schließen.
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0: Österreichs drittgrößter Sporthändler schrumpft bis Ende 2027 auf 50 bis 55 Standorte. Mit der neuen Strategie will Firmenchef Markus Hupach weg vom Schnäppchenjäger und setzt verstärkt auf Premium-Marken sowie eine jüngere Kundschaft.
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0: Mike Oldfield und Maggie Reilly, zu Friends, Superhits, gute Laune und gleich Newswetter und Verkehrsupdates. 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
18: Kreuzfahrtpassagierin überlebt 20 Stunden im Meer. Eine Urlauberin hat nach ihrem Sprung von Bord überlebt und ist von einem Frachter gerettet worden. Platz 2. Zelensky warnt Trump vor faulen Deals. Der Staatschef hat bekräftigt, dass die Ukraine keine Gebiete an Russland abtreten wird. Und Platz 1. ÖGK-Chefin erteilt selbstbehalten klare Absage. Sie hat neue Zuzahlungen für Patienten abgelehnt und mehr Geld für Kassen gefordert.
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18: In vielen Regionen hängt noch der Nebel drinnen, aber bis Mittag, da setzt sich dann überall die Sonne durch, dann gibt's freundliches Herbstwetter. Die Wolken, die durchziehen am Nachmittag, die stören nicht. Es bleibt trocken mit Temperaturen zwischen 13 und 20 Grad. Sehr mild wird's im Westen, in Tirol und in Vorarlberg stellenweise bis zu 22 Grad. Auf der A23, da staut's in Fahrtrichtung Inzersdorf zwischen Hirstetten und dem Handelsquai und in Richtung Kagran geht's zwischen Favoriten und dem Knoten Kaisermühl nur im Schritttempo voran. Weiter in die Steiermark auf die A9, in Richtung St. Michael zwischen Schwarzelsee und Seiersberg bremst durch eine Baustelle aus, ein paar Minuten Verzögerung gibt's hier. A13 Richtung Innsbruck, da braucht ihr zwischen Matreisch-Steinach und Schönberg-Stubertal wegen stockendem Verkehr 20 Minuten länger. Los geht's, gute und sichere Fahrt!
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21: Und weiter geht's mit 4 Hits am Stück. 80er.

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18: Platz 1.
19: Online-Kaufregeln. Ab November gelten strengere Vorschriften für Kleinkredite und Zahlungsaufschübe. Konsumenten müssen bei Online-Bestellungen mit schärferen Bonitätsprüfungen rechnen.
18: Platz 2.
19: Musk gegen Zelensky. Der Multimilliardär fordert den Rücktritt des ukrainischen Präsidenten. Er kritisiert die anhaltenden Kämpfe und die Abhängigkeit von US-Technologie.
18: Platz 3.
19: Trump vor Wahldebakel. Aktuelle Umfragen sehen die Demokraten vor den US-Zwischenwahlen deutlich im Vorteil. Die Unzufriedenheit mit der Wirtschaftspolitik belastet den Präsidenten massiv.
18: Platz 4.
19: Benko im Hausarrest. Der ehemalige Immobilientycoon hat die Justizanstalt Innsbruck verlassen. Er verbüßt seine Strafe nun in einer Wohnung.
18: Platz 5.
19: Sabitzer vor Abschied. Borussia Dortmund plant offenbar keinen neuen Vertrag für den Österreicher. Ein Transfer im Winter gilt als wahrscheinlich.
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21: Mahlzeit. Schauen wir uns an, was der heutige Nachmittag für uns bereithält. Sonne und Wolken geben sich die Hand. Während die letzten Nebelfelder des Vormittags fast überall verschwunden sind, zeigen sich dichte Wolken, vor allem in Osttirol, Oberkärnten und zeitweise nördlich der Donau. Im restlichen Land, da dürfen wir uns aber auf einen tollen Sonne-Wolken-Mix freuen. Die Temperaturen, die klettern auch auf milde 13 bis 20 Grad. Im Westen, in Vorarlberg und Tirol, da knacken wir sogar die 22 Grad-Marke. Und was bringt der morgige Freitag? Der startet zwar streckenweise mit zähem Nebel, wird am Nachmittag aber überwiegend sonnig, im Osten meist umgedreht.

0: trübt und richtig warm mit bis zu 23 Grad. Achtung in der Steiermark auf der S6, der Semmering-Schnellstraße Richtung Semmering zwischen Kapfenberg und St. Marien hat es im Baustellenbereich einen Unfall mit mehreren Fahrzeugen gegeben. Der erste Fahrstreifen ist gesperrt und die Behinderungen, die dauern voraussichtlich bis etwa 12.15 Uhr. Ebenfalls in der Steiermark hat es auf der A9 Pyrenautobahn gekracht in Fahrtrichtung Maribor. Ist hier die Abfahrtsrampe Seiersberg nach einem Unfall blockiert, rechnet hier mit Spursperren. Weiter nach Salzburg auf die A1 Westautobahn Richtung Salzburg staute sich jetzt zwischen Wallersee und Salzburg Nord. Auf über 4 Kilometern plant ihr gut 20 Minuten mehr ein. Und in Tirol bremst euch eine Baustelle auf der A13 Brennerautobahn aus Richtung Italien. Hier steht ihr zwischen Nösslach und der Staatsgrenze am Brennerpass auf rund 4 Kilometern, rechnet ihr mit einer Viertelstunde Zeitverlust.
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0: Großer Auftakt mit ganz viel Gefühl. Ein österreichischer Superstar sorgt zum Start seiner neuen Tour direkt für emotionale Tränen auf der Bühne. Um welchen Musiker es hier geht, das hört ihr dann gleich in den OE24 Society News.
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Aus Tschechien sorgte die Musik schon bei den Proben für pure Emotionen und Tränen bei den Künstlern. Bis Ende November zieht der Volks-Rock'n'Roller jetzt durch die Opernhäuser und Konzertsäle. Die ganzen Details zu dieser Society-Top-Story könnt ihr wie gewohnt nachklicken auf oe24.at.

0: In dieser Stunde gibt's noch Musik von Latricia McNeil. Mit dabei Tampa City. Wünsche euch eine schöne Mittagszeit.
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1: Harry und Meghan überraschen Fans in England. Das royale Paar hat sich in Nottingham erstmals wieder gemeinsam in der Öffentlichkeit gezeigt. Außerdem, Superstar Carlos Alcaraz schlägt in Wien auf. Der Spanier hat für das Tennisturnier in der Stadthalle als Ersatz für Jannik Sinner zugesagt. Und er hat topgeklickt, Feuerwalze vernichtet hunderte Bootshütten in Rust. In der Ruster Bucht sind 222 Bootsgaragen samt Schiffen komplett abgebrannt.
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1: Das Wetter auf OE24 Mahlzeit. Ein bunter Mix aus Sonne und Wolken begleitet uns dann durch den Nachmittag bei milden 13 bis 22 Grad im Westen. In der Steiermark auf der S6 Semmering-Schnellstraße Richtung Semmering. Hier hat es zwischen Kapfenberg und St. Marallen im Baustellenbereich gekracht. An dem Unfall sind mehrere Fahrzeuge beteiligt. Der erste Fahrstreifen ist blockiert. Ebenfalls in der Steiermark gibt es Probleme auf der A9 Püren-Autobahn Richtung Maribor. Direkt bei der Abfahrt Salzberg hat sich ein Unfall ereignet. Rechnet hier mit Behinderungen. Weiter nach Salzburg auf die A1 West-Autobahn Richtung Salzburg. Zwischen Walersee und Salzburg Nord staute sich auf

0: knapp 4 Kilometern, plant ihr ein paar Minuten mehr ein. Und in Tirol, hier bremst euch eine Baustelle aus auf der A13 Brenner Autobahn Richtung Italien. Hier gibt es zwischen Matrei-Stallnach und Brennersee rund 2,5 Kilometer Stau und etwa 10 Minuten Zeitverlust.
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3: Temple City, self-aware.

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0: Gleich zeigt uns die Uhr 12:45 an. Schöne Mittagszeit.
1: Taylor Swift, Opelite.
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21: Platz 1.
22: Online-Kaufregeln. Ab November gelten strengere Vorschriften für Kleinkredite und Zahlungsaufschübe. Konsumenten müssen bei Online-Bestellungen mit schärferen Bonitätsprüfungen rechnen.
21: Platz 2.
22: Musk gegen Zelensky. Der Multimilliardär fordert den Rücktritt des ukrainischen Präsidenten. Er kritisiert die anhaltenden Kämpfe und die Abhängigkeit von US-Technologie.
21: Platz 3.
22: Trump vor Wahldebakel. Aktuelle Umfragen sehen die Demokraten vor den US-Zwischenwahlen deutlich im Vorteil. Die Unzufriedenheit mit der Wirtschaftspolitik belastet den Präsidenten massiv.
21: Platz 4.
22: Benko im Hausarrest. Der ehemalige Immobilientycoon hat die Justizanstalt Innsbruck verlassen. Er verbüßt seine Strafe nun in einer Wohnung.
21: Platz 5.
22: Sabitzer vor Abschied. Borussia Dortmund plant offenbar keinen neuen Vertrag für den Österreicher. Ein Transfer im Winter gilt als wahrscheinlich.
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24: Der Blick auf den frühen Nachmittag. Die Nebelfelder, die haben sich verabschiedet und jetzt wechseln sich Sonne und Wolken immer wieder ab. Circa zeugen sich die Wolken vor allem in Osttirol, Oberkärnten und hin und wieder nördlich der Donau. In den anderen Regionen, da genießen wir schöne Sonnenscheinstunden bei schwachem Wind in den Tälern und maximalen Werten von 13 bis 20 Grad. In Vorarlberg und Tirol sogar bis zu 22 Grad. Morgen am Freitag, da legen die Temperaturen da noch eine Spur eins drauf. Nach Nebelauflösung wird es dann überwiegend sonnig. Und am Nachmittag richtig warm mit bis zu 23 Grad im Westen. Ein Blick auf Österreichs Straßen auf der A9. Pyhrn-Autobahn hat es gekracht. In Fahrtrichtung Maribor ist bei der Abfahrt Seyersberg nach einem Unfall eine Spur gesperrt. Fahrt dort bitte besonders vorsichtig vorbei. Weiter nach Salzburg auf der A1. Westautobahn Richtung Salzburg staute sich zwischen Wallersee und Salzburg Nord auf knapp 4 Kilometern. Und in Tirol bremst euch eine Baustelle auf der A13 Brenner-Autobahn aus. Richtung Italien, hier steht er zwischen Nösslach und der Staatsgrenze am Brennerpass auf über 4 Kilometern im Stau. Hier verliert sie auch rund 15 Minuten.

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3: Wundervolle Baby-News aus Hollywood. Seine zweifache Oscar-Preisträgerin überrascht ihre Fans und wird mit 52 Jahren noch einmal Mama. Welcher Weltstar sich über Nachwuchs freut, hört sie gleich in den OE24 Society News.
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Willkommen zurück zu den OE24 Society News. Es gibt freudige Nachrichten aus Hollywood. Million-Dollar-Baby-Star Hilary Swank ist im Alter von 52 Jahren wieder schwanger und erwartet im Dezember ihr drittes Kind. Gemeinsam mit ihrem Mann Philipp und den dreijährigen Zwillingen verkündet sie das Babyglück mit einem tanzenden Leuchtstab-Video auf Instagram. Die ganze Society-Story gibt's natürlich auch online auf oe24.at.

0: Katrina and the Waves sind dieser Stunde mit einem Gute-Laune-Hit mit dabei. Wir haben auch Martin Garrix und Ed Sheeran. Repeated gibt's gleich.
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28: Grünes Licht für Weltcup in Sölden. Die FIS hat die Piste freigegeben. Besucher werden am Gletscher nur noch bargeldlos bezahlen. Außerdem Millionenschaden nach Großbrand am Neusiedlersee. In Rost haben die Flammen über 200 Bootsgaragen samt Booten komplett zerstört. Und aktuell top geklickt, FPÖ bringt Misstrauensantrag im Nationalrat ein. Die Freiheitlichen wollen die Bundesregierung um Kanzler Stocker wegen Handlungsunfähigkeit stürzen.

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2: Der Wetterblick, Sonne und Wolken im Wechsel, dazu sehr milde 13 bis 22 Grad und so lässt sich der frühe Nachmittag genießen. Wir starten in Oberösterreich, hier stockt der Verkehr auf der A7 Mühlkreisautobahn Richtung Linz zwischen Prinzregentstraße und dem Knoten Linz-Hummelhof. Weiter nach Salzburg auf der A1 Westautobahn Richtung Salzburg, hier braucht ihr zwischen Wallersee und Salzburg-Nord Geduld, ihr steht hier auf gut 3 Kilometern im Stau. Und auch gleich 2 Baustellenverzögerungen gibt es in Tirol auf der A13 Brennerautobahn Richtung Italien. Zwischen Matrei-Steinach und Brennersee stockte es auf über 2 Kilometern und weiter Richtung Staatsgrenze staute sich zwischen Nößlach und dem Brennerpass auf knapp 6 Kilometern. Plant ihr rund 20 Minuten mehr ein.
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0: Martin Garrix und Ed Sheeran. Repeat it. 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

0: Na, wie schaut's bei euch aus? Läuft der Donnerstag wie geschmiert oder braucht ihr noch einen musikalischen Energieschub? Wir haben jetzt was Aktuelles.
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2: Nico Santos. 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
1: Platz 1.
3: E-Card-Gebühr für Pensionisten. Millionen Menschen müssen ab November ein Serviceentgelt von 26,85 € zahlen. Der Betrag wird automatisch von der Pension abgezogen.
1: Platz 2.
3: Millionenschaden in Rust. Ein Großbrand vernichtete 222 Bootsgaragen samt Booten. 14 Feuerwehren verhinderten ein Übergreifen der Flammen auf den Schilfgürtel.
1: Platz 3.
3: Streit um ORF Pensionen. Der Sender hat 2 Millionen Euro für den Rechtsstreit um Pius Strobel zurückgestellt. Ab Jänner droht ein Prozess um die umstrittene Luxuspension.
1: Platz 4.
3: Neue Online-Kaufregel. Ab 20. November gelten strengere Regeln für Zahlungsaufschübe. Kleinkredite unter 200 Euro unterliegen künftig schärferen Bonitätsprüfungen.
1: Platz 5.
3: Misstrauensantrag der FPÖ. Die Partei fordert den Sturz der Regierung wegen Blockaden und hoher Teuerung. Sie bezweifelt die Handlungsfähigkeit des Kabinetts.
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5: Der Nachmittag läuft auf Hochtouren. Die Vormittagsnebel sind Geschichte und jetzt bestimmen Sonne und Wolken das Bild. Etwas dichter hängen die Wolken in Osttirol, Oberkärnten und auch nördlich der Donau, während sonst immer wieder die Sonne durchblinzelt. Dazu weht auf den Bergen ein teils lebhafter Nordwestwind, während es in den Tälern meist schwach windig bleibt. Das Thermometer, das zeigt heute angenehme 13 bis 22 Grad und der Ausblick auf den Freitag. Da wartet uns wieder ein überwiegend sonniger und am Nachmittag richtig warmer Tag mit bis zu 23 Grad im Westen. Vorsicht auf der A2 Südautobahn Richtung Graz. Zwischen der Wiener Landesgrenze und dem Knoten Vösendorf hat es einen Unfall mit einem LKW gegeben. Mehrere Fahrstreifen sind blockiert, fahrt hier bitte extrem vorsichtig. Direkt dahinter staut es sich auch auf der A2 bereits ab dem Knoten Inzersdorf auf über einem Kilometer. Ihr verliert sie einige Minuten. Ebenfalls in Wien, hier braucht ihr auf der A23 Südosten Gänze Geduld in Fahrt Richtung Inzersdorf. Hier steht ihr zwischen Gürtel, Landstraße, Hauptstraße und dem Knoten Inzersdorf auf rund 5 Kilometer. Stoßstange an Stoßstange. In Oberösterreich stockt es auf der A7 Mühlkreisautobahn Richtung Linz zwischen Hafenstraße und dem Knoten Hummelhof. Hier steht er auf rund 3 Kilometern im Stau. Blicken wir nach Tirol auf die A13 Brenner-Autobahn Richtung Italien. Hier braucht ihr gleich doppelt Geduld, denn in Baustellenbereichen staut es sich hier zwischen Matreisch-Steinach und Brennersee auf 2 Kilometern und weiter südlich vor der Staatsgrenze ab Nößlach auf rund 6 Kilometern rechnet ihr mit etwa 20 Minuten Zeitverlust.
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5: Servus zum kurz nach zwei. Hier ist Fina WLAN und wir blicken gemeinsam auf die großen Schlagzeilen des Tages auf OE24. Von Vorarlberg bis ins Burgenland liefere ich euch alle News und den perfekten Sound für euren Nachmittag.
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Ciao. Justiz paukenstark. In Innsbruck für den gefallenen Millionenplätier René Benko hat ein neuer Abschnitt begonnen. Nach gerade einmal 22 Minuten Verhandlungsdauer am Landesgericht wurde ihm die Fußfessel ja bewilligt. Jetzt hat er die Justizanstalt offiziell verlassen. Damit wechselt Benko aus der Untersuchungshaft in den Elektronen.

elektronisch überwachten Hausarrest. Die ganze Top-Story könnt ihr auf oe24.at nachklicken. Super jetzt und gute Laune gibt's gleich von Ray Dalton gemeinsam mit Alvaro Soler und Manila. Fahren wir noch Ellie Goulding mit Burn.

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2: Neue E-Card-Gebühr für Pensionisten. Ab November wird die jährliche Servicegebühr automatisch von den Ruhebezügen einbehalten. Außerdem, FPÖ will Bundesregierung mit Misstrauensantrag stürzen. Herbert Kickl wirft Kanzler Christian Stocker im Parlament totale Blockade vor. Und derzeit top geklickt, Millionen an Steuergeld für ORF-Inserate. Das Medienhaus hat im ersten Halbjahr über 10 Millionen Euro an Werbegeldern kassiert.
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2: Der Nachmittagscheck auf OE24. Sonne und Wolken geben ein starkes Team ab bei milden 13 bis 22 Grad im Westen. In Wien braucht er auf der A23 Südosttangente Richtung Inzersdorf Geduld. Zwischen Gürtel, Landstraße, Hauptstraße und dem Knoten Inzersdorf staut er sich auf rund 5 Kilometern. Gleich im Anschluss geht es auf der A2 Südautobahn statt auswärts C weiter. Zwischen dem Knoten Inzersdorf und dem Knoten Vösendorf steht er auf gut einem Kilometer. Weiter nach Oberösterreich auf die A7 Mühlkreisautobahn. In Richtung Linz, hier steht er zwischen Hafenstraße und dem Knoten Linz-Hummelhof auf rund 3 Kilometern im Stau. Richtig viel Geduld braucht er in Tirol auf der A13 Brenner-Autobahn. Richtung Italien staut er sich vor der Staatsgrenze. Zwischen Nösslach und dem Brennerpass plant er rund 25 Minuten Zeitverlust ein. Auch in der Gegenrichtung der A13 Richtung Innsbruck, hier geht es von Nösslach nur im Schritttempo voran. Hier steht er auf knapp 2 Kilometern im Baustellenbereich.
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11: Platz 1.
12: E-Card-Gebühr für Pensionisten. Ab November wird ein Serviceentgelt von 26,85 Euro automatisch von der Pension abgezogen. Ausgenommen sind Bezieher einer Ausgleichszulage.
11: Platz 2.
12: Regierungsinserate im ORF. Öffentliche Stellen zahlten dem staatseigenen Rundfunk über 10 Millionen Euro für Werbung. Auch internationale Tech-Giganten erhielten Millionenbeträge aus Steuergeldern.
11: Platz 3.
12: Neue Online-Kaufregel. Ab 20. November gelten strengere Bonitätsprüfungen für Zahlungsaufschübe. Amazon schafft deshalb die bisherige Monatsabrechnung ab.
11: Platz 4.
12: Drohung gegen den Iran. Die USA bringen laut Berichten die sogenannte Mutter aller Bomben für mögliche Angriffe auf Atomanlagen ins Spiel. Washington hat zudem 10.000 Soldaten in den Nahen Osten verlegt.
11: Platz 5.
12: Skiweltcup in Sölden. Die FIS gab grünes Licht für den Saisonstart am Rettenbachgletscher. Fans müssen vor Ort künftig ausschließlich bargeldlos bezahlen.
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14: Mitten am Nachmittag und wir blicken auf ein abwechslungsreiches Wetterbild. Sonne und Wolken wechseln sich ab, dichtere Wolkenfelder ziehen vor allem durch Osttirol, Oberkärnten und nördlich der Donau, während der Nebel vom Vormittag endgültig verflogen ist. Die Temperaturen erreichen milde 13 bis 20 Grad, im Westen sind sogar bis zu 22 Grad drinnen. Für den morgigen Freitag gilt nach teils 10 Frühnebel und wird es dann überwiegend sonnig und am Nachmittag richtig warm mit Höchstwerten bis zu 23 Grad. Ein Blick auf Österreichs Straßen. In Wien braucht ihr auf der A23 Südosttangente Richtung Kagran Geduld. Zwischen Favoriten und dem Handelskeh staut es sich auf knapp 4 Kilometern. In Oberösterreich auf der A7 Mühlkreis Autobahn steht ihr von Freistadt kommend Richtung Linz zwischen der Hafenstraße und dem Knoten Hummelhof auf rund 3 Kilometern im Stau. Weiter in den Süden nach Kärnten. Auf der A10 Tauernautobahn Richtung Salzburg geht es zwischen Villach-Ossiachersee und Paternion-Feistritz nur sehr zäh voran. Hier verliert sie auf knapp 5 Kilometern rund eine Viertelstunde. Und Blick nach Tirol auf die A13 Brenner-Autobahn in Richtung Italien. Hier braucht ihr vor der Staatsgrenze zwischen Nösslach und dem Brennerpass gute Nerven. Ihr braucht etwa 15 Minuten länger. Und noch ganz im Westen in Vorarlberg, da stockt es auf der A14 Rheintal-Autobahn Richtung Bregenz. Zwischen Blaumbeeren-West und Lauterach Wolfurt steht ihr in einer Baustelle und verliert über 20 Minuten.
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14: Es ist kurz nach 15 Uhr, Zeit für eine kurze Verschnaufpause oder holt euch noch einen frischen Kaffee. Ich bin Pina Wähler und begrüße euch eben zur 15 Uhr Stunde auf OE24. Wir gemeinsam blicken wir auf die Themen, über die heute ganz Österreich spricht.
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16: Taylor Swift, The Fate of Ophelia.

schönen Donnerstagnachmittag an diesem 15. Oktober 2026. Riesiger Wirbel in der Innenpolitik. Die FPÖ bringt heute im Nationalrat einen Misstrauensantrag gegen die Regierung ein. Und am Samstag beraumt die Koalition einen großen Krisengipfel an, um den Reformstau zu lösen. Aber was haltet ihr eigentlich von der Aufregung um René Benko? Er hat die Justizanstalt mittlerweile verlassen und verbringt seine U-Haft ab sofort daheim mit der Fußfessel. Findet ihr diese Entscheidung richtig oder geht das zu weit? Ihr könnt es noch abstimmen bei der aktuellen Frage des Tages online auf oe24radio.de.

0: Wir lassen uns musikalisch den weltbekannten New York Vibe zurückkatapultieren zu Sting mit... Und wir holen uns auch einen brandneuen Song von Bebe Rexha. Unbedingt dranbleiben.
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6: Pensionisten zahlen bald für die E-Cards. Ab November bucht der Staat die Gebühr von fast 27 Euro direkt von den Ruhebezügen ab. Außerdem öffentliche Hand pumpt Millionen in den ORF. Rund 10 Millionen Euro an Steuergeld sind im ersten Halbjahr für Inserate geflossen. Und derzeit top geklickt, Herbert Kickl attackiert Kanzler im Parlament. Die FPÖ hat einen Misstrauensantrag eingebracht und Christian Stocker scharf kritisiert.
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6: Der Nachmittag bringt uns einen freundlichen Sonne-Wolken-Mix und Höchstwerte von 13 bis 22 Grad. Auf der A22 Donauuferautobahn Richtung Stockerau hat es am Knoten Nordbrücke gekracht. Auf der Verbindungsrampe zum Zubringer Brünnerstraße sind hier mehrere Fahrzeuge beteiligt. Alle Fahrstreifen sind blockiert, ihr könnt aber vorsichtig vorbeifahren. Ebenfalls in Wien, hier braucht ihr auf der A23 Geduld zwischen Favoriten und dem Handelsquai. Staute sich in Richtung Kagran, rechnet sie mit rund 10 Minuten mehr. Weiter nach Oberösterreich auf die A7 Mühlkreis-Autobahn in Fahrtrichtung Linz. Hier steht ihr zwischen Hafenstraße und dem Knoten Linz-Hummelhof knapp 10 Minuten länger. In Tirol bremst euch die A13 Brenner-Autobahn Richtung Italien aus. Im Baustellenbereich vor der Staatsgrenze staute sich ab Nösslach, plant ihr rund 20 Minuten Zeitverlust ein. Und ganz im Westen in Vorarlberg geht es auf der 14 Uhr C voran Richtung Bregenz zwischen Dornbirn West und Lauterach-Wolfurt. Hier steht im Baustellenbereich auf über 5 Kilometern. Hier verliert es auch knapp eine halbe Stunde.
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0: Nach langer Untersuchungshaft darf Signa-Gründer René Benko nun in den Hausarrest nach Innsbruck wechseln. Jeder einzelne Schritt wird dabei streng überwacht und wir wollten von euch in unserer Frage des Tages ganz genau wissen, findet ihr die Fußfessel für Benko richtig? Und euer Urteil ist eindeutig. 74% von euch sagen ganz klar nein, bei vielen sitzt der Frust tief und nur 26% halten die Entscheidung juristisch für vertretbar.
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2: Baby Rexha, New Religion.
3: New Religion.
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1: Platz 1.
3: Regierungskrise im Nationalrat. Die Freiheitlichen fordern den Rücktritt der Koalition. Sie werfen ÖVP, SPÖ und Neos Reformstau und gebrochene Versprechen vor.
1: Platz 2.
3: E-Card-Gebühr steigt. Millionen Pensionisten zahlen ab November ein Serviceentgelt von über 26 Euro. Die Kosten werden automatisch von der Pension abgezogen.
1: Platz 3.
3: Uni-Budget unter Druck. Die Regierungsspitze berät über Milliardeninvestitionen für Universitäten. Beim Zivildienst fordert die ÖVP eine verpflichtende Verlängerung.
1: Platz 4.
3: FIFA-Präsident unter Druck. Der ehemalige Weltfußballer Luis Figo wird als möglicher Herausforderer für die Wahl im März gehandelt.
1: Platz 5.
3: Neue Online-Kaufregel. Ab November gelten strengere Bonitätsprüfungen für Kleinkredite. Amazon schafft deshalb die bisherige Monatsabrechnung ab.
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5: Die Sonne und ein paar Wolken teilen sich den Himmel, wobei es in Osttirol, Oberkärnten und nördlich der Donau zeitweise etwas trüber ist. Der Wind bleibt in den Tälern meist schwach und die Temperaturen, die reichen noch einmal bis zu 22 Grad im Westen und 20 Grad im restlichen Land. Perfekt für den Feierabendspaziergang. Morgen am Freitag erwartet uns dann ein überwiegend sonniger und am Nachmittag richtig warmer Tag mit bis zu 23 Grad. In Niederösterreich kommt es nach einem Unfall auf der A1 Westautobahn Richtung Linz zu längeren Wartezeiten. Auch wenn die Unfallstelle geräumt ist, steht ihr zwischen St. Pölten Süd und Pöchlern auf über 12 Kilometern im Stau. Hier verliert sie aktuell rund 45 Minuten. In Wien, hier braucht ihr auf der A23 Südosttangente viel Geduld. In Fahrtrichtung Kagran staute sich zwischen dem Knoten Inzersdorf und dem Handelskee, rechnet ihr mit gut 20 Minuten Zeitverlust. Weiter nach Oberösterreich auf die A7 Mühlkreisautobahn. Richtung Linz geht es zwischen der Hafenstraße und Muldenstraße nur zäh voran. Hier braucht ihr etwa 10 Minuten mehr Fahrzeit. Und ganz im Westen in Vorarlberg, hier braucht ihr auf der A14 Rheintalautobahn Richtung Deutschland starke Nerven. Vor dem Fendertunnel zwischen Dornbirn West und Hörbrands Lochau steht ihr im Baustellenbereich. Ihr rechnet auch hier mit ungefähr 25 Minuten Zeitverlust.
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5: Der Feierabend-Countdown läuft. Ich bin Fina WLAN und begleite euch durch die späten Nachmittagsstunden auf OE24.
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Also da geht es ja ordentlich zu im Nationalrat. Die FPÖ hat heute den erwarteten Misstrauensantrag gegen die gesamte Regierung eingebracht. In einer scharfen Rede attackierte FPÖ-Chef Herbert Kickl Bundeskanzler Christian Stocker, der ja aktuell beim EU-Treffen in Brüssel weilt, als Bundeskanzler ohne Wählerauftrag und sprach von einem Regierungsmonstrum. Kritisiert wurden unter anderem der Reformstau, die Teuerung und hohe Beraterkosten. Die ÖVP schoss umgehend zurück. Staatssekretär Alexander Pröll warf den Freiheitlichen reine Polemik vor und betonte, dass die Koalition hart für den Aufschwung in Österreich arbeite. Die weiteren Details und Hintergründe dazu lest ihr online auf oe24.at.

0: Der nächste Superhit aus den 80ern steht bereits in der nächsten halben Stunde mit dabei. Pat Benatar. Mit dabei ein Top-Hit von heute. Teddy Swims mit Mr. Know-It-All. Gibt's in Kürze.
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20: Hip-Erpresser kommt frei. Das Landesgericht Eisenstadt hat den Tatverdächtigen unter Auflagen aus der Untersuchungshaft entlassen. Außerdem Luis Figo will Infantino herausfordern. Gegner des FIFA-Präsidenten haben den Ex-Weltfußballer für die kommende Wahl ins Spiel gebracht. Und der ist top geklickt. Kickl rechnet im National.

0: Rat mit Regierung ab. Die FPÖ hat einen Misstrauensantrag eingebracht und Bundeskanzler Stocker scharf attackiert.
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0: Das Wetter? Ein mildes und angenehmes Ende des Nachmittages bei Werten bis zu 22 Grad bei einem netten Sonne-Wolken-Mix. Besonders viel Zeit verliert sie in Niederösterreich auf der A1 Westautobahn Richtung Linz. Zwischen St. Pölten Süd und Pöchlern, ihr steht ja auf fast 17 Kilometern im Stau, rechnet ihr mit einer vollen Stunde mehr. In Wien geht es auf der A23 Südosttangente in beiden Richtungen nur im Schritttempo voran. Fahrt Richtung Kagran staute sich zwischen dem Knoten Inzersdorf und dem Handelskee. Das kostet euch 15 Minuten. In Oberösterreich steckt ihr auf der A7 Mühlkreisautobahn fest, von Freistadt in Richtung Linz stockt der Verkehr zwischen Hafenstraße und Franzosenhausweg. Blicken wir nach Tirol, auf die A13 Brenner Autobahn, vor der Grenze Richtung Italien. Hier braucht ihr zwischen Nösslach und dem Brennerpass wegen einer Baustelle rund 15 Minuten länger. Und ganz im Westen in Vorarlberg heißt es ebenfalls Geduld bewahren. Auf der A14 Rheintal-Autobahn Richtung Deutschland steht ihr vor dem Fendertunnel zwischen Dornbirn West und Hörbrands Lochau. Rechnet auch hier mit 25 Minuten Verzögerung.
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4: Teddy Swims, Mr. Know-It-All.

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14: Platz 1.
15: Misstrauensantrag gegen Regierung. Die Freiheitlichen fordern im Nationalrat die Absetzung.

0: der Bundesregierung. Sie kritisieren einen massiven Reformstau und hohe Beraterkosten.
1: Platz 2.
0: E-Card-Gebühr für Pensionisten. Ab November wird ein Serviceentgelt von 26,85 € fällig. Ausgenommen sind lediglich Bezieher einer Ausgleichszulage.
1: Platz 3.
0: Keine Live-Hinrichtung in den USA. Präsident Donald Trump stoppt die geplante Übertragung der Exekution von Nidal Hassan. Die Vollstreckung durch ein Erschießungskommando findet dennoch statt.
1: Platz 4.
0: Krisencamp für David Alaba. Nach 4 Niederlagen in Folge muss der gesamte Kader von Udinese ins Trainingslager. Der Druck auf den Trainer und die Mannschaft wächst massiv.
1: Platz 5.
0: Abschied bei Rosenheim Cops. Alexander Duda muss die Serie verlassen. Die Produktion begründet das Aus mit der Altersgrenze für Beamte im Drehbuch.
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4: Das Wetter auf OE24. Der Feierabend klopft an und wer jetzt den Heimweg antritt, genießt den trockenen, unverbreitet noch klaren Übergang in den Abend. Die Temperaturen kühlen auch Höchstwerten von 13 bis 22 Grad nun langsam und gemütlich ab. Blick nach vorn. Auf den morgigen Freitag, nach teils zähem Nebel oder Hochnebel am Morgen, wird es überwiegend sonnig und am Nachmittag richtig warm mit bis zu 23 Grad. Einiges los auf Österreichs Straßen. Wir blicken nach Oberösterreich. Vorsicht auf der A1 Westautobahn. In Fahrtrichtung Linz hat es hier zwischen Öth und Haag im Baustellenbereich gekracht. An dem Unfall sind auch mehrere Fahrzeuge beteiligt. Der Pannenstreifen ist blockiert. Fahrt dort bitte besonders vorsichtig an der Stauende heran. Gleich in Oberösterreich, da bleiben wir auf der A7 Mühlkreisautobahn Richtung Linz. Hier steht ihr zwischen Hafenstraße und dem Knoten Linz vor dem Tunnel Niedernhardt. Rechnet hier mit rund einer halben Stunde mehr. Wir schauen nach Wien auf die A23 Südosttangente von Inzersdorf Richtung Kagram. Staut es sich zwischen dem Knoten Inzersdorf und dem Handelskee, ihr verliert sie gut 20 Minuten. Und ganz im Westen des Landes, hier braucht auch ebenfalls jede Menge Geduld. Auf der A14 Rheintal-Autobahn Richtung Deutschland geht es zwischen Dornbirn Süd und Hörbrands Lochau vor dem Fennertunnel auf rund 10 Kilometer nur wenig weiter. Plant ihr etwa 35 Minuten mehr ein.
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4: Servus um kurz nach 5. Wir schalten gemeinsam in den Feierabendmodus. Mein Name ist Pina Wählan. Ich bin bis 19 Uhr für euch da auf OE24 mit allen Top-Stories des Tages und dem besten Sound für euren Nachhauseweg.
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11: Hip-Erpresser kommt frei. Das Landesgericht Eisenstadt hat den Tatverdächtigen unter Auflagen aus der Untersuchungshaft entlassen. Außerdem Luis Figo will Infantino herausfordern. Gegner des FIFA-Präsidenten haben den Ex-Weltfußballer für die kommende Wahl ins Spiel gebracht. Und derzeit top geklickt, Kickl rechnet im Nationalrat mit Regierung ab. Die FPÖ hat einen Misstrauensantrag eingebracht und Bundeskanzler Stocker scharf attackiert.
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13: Das Wetter auf UE24, Feierabendstimmung nach einem milden Nachmittag mit bis zu 22 Grad, kühlt es jetzt ganz entspannt ab. In Wien auf der A23 Südosttangente Richtung Kagran hat es zwischen dem Knoten Prater und Handelskee gekracht. An diesem Unfall sind mehrere Fahrzeuge beteiligt und die vierte Spur ist blockiert. In Vorarlberg auf der A14 Richtung Deutschland braucht ihr zwischen Dornbirn Süd und Hörbrands Lochau vor dem Pfängertunnel jede Menge Geduld. Ihr staute sich auf rund 10 Kilometern und verliert 35 Minuten.
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15: Harry Styles, American Girls.
16: Am

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0: Achtung an alle Autofahrer und Pendler, die morgen in Wien unterwegs sind. Da zieht eine große Fridays for Future Demo mit rund 4000 Teilnehmern durch die Stadt. Los geht's im Morgen um 14.30 Uhr am Praterstern. Der Protestzug marschiert dann über die Praterstraße, den Quai und die Ringstraße bis zum Heldenplatz. Der ÖAMTC warnt hier auch vor massiven Staus und Straßensperren im gesamten Innenstadtbereich, am Karlsplatz und entlang der Zweierlinie. Auch die Wiener Linien müssen umleiten, betroffen sind hier vor allem die Straßenbahnlinien D1, 2 und 71. Also, der Tipp für morgen, lasst am besten das Auto stehen oder steigt eben wie möglich auf die U-Bahn um oder umfahrt das Zentrum großräumig über den Gürtel.
1: One Republic, need your love.
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6: Platz 1.
7: Misstrauensantrag gegen Regierung. Die FPÖ scheiterte im Nationalrat mit ihrem Misstrauensantrag gegen die Koalition. Die Regierung wies die Kritik als Polemik zurück.
6: Platz 2.
7: Altersteilzeit wird erschwert. Der Zugang zur Altersteilzeit erfordert ab sofort mehr Versicherungszeiten. Die Hürden steigen bis 2028 schrittweise an.
6: Platz 3.
7: E-Card-Gebühr für Pensionisten. Millionen Pensionisten zahlen ab November ein Serviceentgelt von 26,85 Euro. Ausnahmen gelten für Bezieher einer Ausgleichszulage.
6: Platz 4.
7: Krisencamp für Alaba Club. Nach 4 Niederlagen in Folge schickt Udinese den gesamten Kader ins Trainingslager. David Alaba soll dabei eine

0: Führungsrolle übernehmen.
1: Platz 5.
0: Kultstar verlässt Rosenheim Cops. Der Sender beendet die Zusammenarbeit mit dem langjährigen Polizeichef Alexander Duda. Die Produktion begründet dies mit der Altersgrenze im Beamtentum.
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4: Der Abend bricht an, es bleibt aber auch absolut trocken und der Himmel zeigt sich häufig klar, da die Wolkenfelder über Nacht immer weniger werden. Achtung, nur nach Mitternacht, dann breiten sich wieder Nebel und Hochnebel aus, etwa im Alpenvorland Oberösterreichs oder in den Becken im Süden. Es bleibt windstill und frisch mit Tiefstwerten zwischen 3 und 11 Grad. Im Wald- und Mühlviertel kann es auch stellenweise sogar leicht frostig werden. Macht es euch zu Hause gemütlich, morgen am Freitag bringt uns der Nachmittag nach Nebelauflösung viel Sonne und noch sommerliche 23 Grad. Achtung in Wien auf der A23 in Fahrtrichtung Inzersdorf hat es zwischen Stadtlau und dem Knoten Kaisermühlen gekracht. Weiter nach Salzburg auf der A10 Tauern Autobahn Richtung Salzburg. Hier steht zwischen Salzburg Süd-Anef und dem Knoten Salzburg nach einem Unfall mit mehreren Fahrzeugen. Der Pannenstreifen ist gesperrt. Und in Oberösterreich braucht er auf der A7 Mühlkreis Autobahn jede Menge Geduld zwischen Freistadt und Linz. Hier steht vor dem Tunnel Niedernhardt auf rund 10 Kilometern Länge. Rechnet mit etwa 35 Minuten mehr Fahrzeit.
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4: Schönen Abend Österreich, ihr schönen Feierabend. Es ist kurz nach 18 Uhr und wir starten jetzt musikalisch rein mit Kiss Me von Dermot Kennedy.
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Wir sind gleich wieder zurück mit Milli Vanilli, Clean Bandits sowie Nicky Yor und Daisy mit Sunroof. Haben wir noch wichtige News für alle, die über eine Altersteilzeit nachdenken. Seit dem 1. Oktober gelten strengere Regeln. Wer die Arbeitszeit drosseln möchte, muss ab sofort 812 Wochen an Beschäftigung nachweisen. Das sind 2 Monate mehr als bisher. Laufende Verträge bleiben von dieser Erhöhung zum Glück unberührt. Alle weiteren Details dazu gibt es wie gewohnt online auf oi24.de.

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1: Und hier kommt der nächste gute Laune-Hit aus den 80ern.

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9: Alaba Club verordnet Krisencamp. Nach 4 Pleiten in Serie hat Udinese die gesamte Mannschaft in ein Hotel kaserniert. Außerdem FPÖ fordert sofortige Neuwahlen. Herbert Kickl hat die Regierung im Nationalrat scharf attackiert und ihr das Misstrauen ausgesprochen. Und er hat zur Top geklickt, strengere Regeln bei Altersteilzeit. In Österreich gelten ab sofort deutlich längere Mindestversicherungszeiten für ältere Arbeitnehmer.
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9: Ein ruhiger und klarer Abend zieht auf. Die Nacht bringt uns dann frische 3 bis 11 Grad und teils Nebelfelder. Achtung, in Wien auf der A23 in Fahrtrichtung Inzersdorf hat es zwischen Stadtlau und dem Knoten Kaisermühlen gekracht. Weiter nach Salzburg auf der A10 Tauern Autobahn Richtung Salzburg. Hier steht ihr zwischen Salzburg Süd Anif und dem Knoten Salzburg nach einem Unfall mit mehreren Fahrzeugen. Der Pannenstreifen ist gesperrt. Und in Oberösterreich, hier braucht ihr auf der A7 Mühlkreis Autobahn jede Menge Geduld zwischen Freistadt und Linz. Hier steht ihr vor dem Tunnel Niedernhart auf rund 10 Kilometern Länge. Rechnet mit etwa 35 Minuten mehr Fahrzeit.
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0: Es ist kurz nach 6:45. Schönen Feierabend, Österreich.
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18: Platz 1.
19: Misstrauensantrag gegen Regierung. Die FPÖ scheiterte im Nationalrat mit ihrem Misstrauensantrag gegen die Koalition. Die Regierung wies die Kritik als Polemik zurück.
18: Platz 2.
19: Altersteilzeit wird erschwert. Der Zugang zur Altersteilzeit erfordert ab sofort mehr Versicherungszeiten. Die Hürden steigen bis 2028 schrittweise an.
18: Platz 3.
19: E-Card-Gebühr für Pensionisten. Millionen Pensionisten zahlen ab November ein Serviceentgelt von 26,85 €. Ausnahmen gelten für Bezieher einer Ausgleichszulage.
18: Platz 4.
19: Krisencamp für Alaba Club. Nach 4 Niederlagen in Folge schickt Udinese den gesamten Kader ins Trainingslager. David Alaba soll dabei eine Führungsrolle übernehmen.
18: Platz 5.
19: Kultstar verlässt Rosenheim Cops. Der Sender beendet die Zusammenarbeit mit dem langjährigen Polizeichef Alexander Duda. Die Produktion begründet dies mit der Altersgrenze im Beamtentum.
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0: Wir verabschieden diesen Donnerstag nach einem milden Nachmittag mit bis zu 22 Grad. Verziehen sich die Wolken in der Nacht weitgehend und es bleibt trocken und klar. Nach Mitternacht machen sich alle

Übrigens wieder vereinzelte Nebelfelder breit. Die Tiefstwerte, die liegen meist zwischen 3 und 11 Grad. Im Wald- und Mühlviertel wird es stellenweise leicht frostig. Freut euch auf den Freitag. Nach lokalem Nebel erwartet uns dann wieder ein überwiegend sonniger und am Nachmittag richtig warmer Tag mit bis zu 23 Grad.

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